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4: Zucker Helena.
5: Zucker Helena. Cheers,
1: Solomon.
6: Cheers, Solomon.
5: Hauptmann. Weizmann. Weizmann. Modest.
7: Herman Ludwig.
5: Weber Ludwig.
8: Lisa Bauchmann.
9: Josef Klein.
5: Yes.
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11: Paula Bieter.
12: Nadine Rahel.
13: Steiger Gertruda.

0: Let's go.
1: Gold, rein.
2: Nie zabijaj! Nie zabijaj!
0: Geben Sie durch!
3: Keine Koffer! Keine Koffer! Keine Koffer! Wie heißt du, hä? Hey, wie heißt du?
0: Keine Koffer habe ich gesagt! Keine Koffer! Keine Koffer! Rüber zum Platz, Godi! Koffer hier lassen!
4: Lauschen!
0: Platz, Godi! Lass eure Koffer hier! Alles rüber zum Platz, Godi! Hier lassen!
5: 我们从小石道出去，我得去看看是不是安全。米拉，收拾些东西，别拿
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5: 这个大的。
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8: 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Geh nicht auf wegen deiner verdammten Deine Scheißkarte!
9: Du musst sehen!
10: Was soll denn die Scheiße? Sag mal, bist du verrückt geworden? Mit diesem Scheißgewehr hättest du mich erschießen können, Mensch! Du hast so nah an mir vorbeigeschossen!
11: Entschuldigung, bitte.
10: Was heißt hier Entschuldigung? Du bist total verrückt geworden.
11: Ruhig bleiben! Ruhig bleiben!
12: Sprechen, nicht sprechen. Einfach zu den Lastwagen gehen.
13: Weiterlaufen, weiterlaufen. Nicht sprechen. Weiterlaufen.
14: Gracias.

0: funny.
1: Jawohl.
2: All of it. Hell no.
3: Jawohl.
0: Faber, Dorothea.
1: Jawohl.
0: Rothstein, Vora.
4: Jawohl.
2: Weinberger, Arkos.
5: Jawohl.
2: Hilberstein, Axe.

0: 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Put your clothes back on.
1: Go back to the barracks.
0: And return to the barracks.
2: Nicht für den Transport ausgewählt wurde. Wieder anziehen.
1: Go back to the barracks.
3: Oh, 上帝啊！

0: Alter, los, Bewegung! Schneller hier!
1: Zack, zack, geht los!
0: Vielleicht bewegt sich!
1: Bewegt den Arsch! Ab, ganze Wagen!
2: Jetzt geht auch schneller!
3: Hey, ein Staff,
4: Leute! Ich
2: lasse
4: nicht ein!
2: Und die ganze Zeit, nicht das Gemüse!
1: Ab, ganze Wagen! Das Tor raus mit dir lang!
2: Ist da einer drauf?
1: Sind hier los?
2: Vorne, das ist der Händler! Vorne an!
3: Hier!
2: Los, raus! Die sind jetzt in die Kleinen! Schneider, das kriegen!
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0: bleibt im Wagen. Weg, bleibt im Wagen. Weg, bleibt im Wagen, wird getackert. Wird nachgefragt. Alle, alle, alle. Hinterher.
1: 他们在奥斯威辛，那列火车根本就不往这里开，文件出错了。